Pergamentrolle, auf der eine Botschaft einer längst verschollenen Schiffsbesatzung stand, die ausgezogen war, das sagenumwobene Land der Glücklichen zu suchen. Als der Fischer am Abend an Land kam, las er seinen neugierig schweigenden Freunden

trank auf die Totgesagten bis in den späten Morgen hinein. Und etwas Geheimnisvolles tat sich im Ort. Man tuschelte, lächelte sich vielsagend zu. Niemand wusste etwas Genaues, nur Gerüchte machten ihre Runde. Dann aber, eines Morgens, noch vor dem ersten Dämmerlicht, legte ein gut ausgerüstetes Schiff von der Mole ab. Und von weit draußen hörte man den fröhlichen Gesang der